Tja, heute Morgen habe ich so aus dem Fenster geschaut und habe gedacht, es regnet, habe meinen Schirm eingepackt. Mittlerweile weiß ich, ich kann ihn auch als Sonnenschirm benutzen, denn draußen schönes Wetter. Ja, leider habe ich aber trotzdem einen Song rausgesucht über den Regen, nämlich Sheila B. Devotion, Singing in the Rain und hinterher Ottawa mit D-I-S-C-O. Ja, in der Disco, da war ich früher auch öfter. Ja, da kannst du nämlich.

Tja, schon spannend, was man so in den Nachrichten liest. Da sagt unser Bundeskanzler, wir müssen mehr arbeiten. Und ich sag so zu meinem Chef, Chef, wenn ich jetzt schneller arbeite in der gleichen Zeit, bekomme ich dann mehr Lohn. Hat er gesagt, nee, Akkordlohn ist hinter der Theke nicht vorgesehen. Tja, naja, gut, trotzdem steigern wir jetzt mal das Bruttosozialprodukt.

Tja, lieben, Homeoffice seit Corona ziemlich normal geworden, aber mittlerweile habe ich gelesen, rudern einige Unternehmen zurück und rufen ihre Leute zurück ins Büro. Ich glaube, das wird spannend, weil manche Firmen haben doch ihre Bürokapazitäten etwas verkleinert, könnte also richtig schön kuschelig im Büro werden. Eine andere Sache dabei ist noch, viele Mitarbeiter haben ja während der Homeoffice-Zeit auch ihre Wohnorte gewechselt. So manche sind vielleicht auch ans Meer gezogen, Cuxhaven so, sitzen gemütlich am Strand mit dem Laptop und müssen jetzt zum Arbeiten nach München. Ich weiß gar nicht, ob das jetzt so mit dem Deutschlandticket abgedeckt ist, wenn man dann mit der Lufthansa fliegt. Lassen wir uns mal überraschen, wie sich das alles noch so entwickelt. Für euch geht es ein bisschen weiter mit französischer Musik mit Gilbert Bécaud und Salvatore Adamo.

Tja, Radio ist ja auch irgendwie Homeoffice und macht unheimlich viel Spaß, muss ich sagen, auch so Morgensendungen. Manche fallen ja auch schon morgens um 6 aus dem Bett und drücken das Knöpfchen. Tja, ich weiß nicht, also um 6 würde ich, glaube ich, noch ziemlich viel Unfug quasseln, wobei ich eigentlich ehrlich gesagt um 6 Uhr auch schon froh bin, wenn ich morgens den Weg zur Toilette finde und wenn ich dann zurückfinde, ja, dann weiß ich, es wird ein guter Tag. Weiter geht's für euch hier mit Capmo und Jackson Johnson und hinterher Tracy Chapman. Sometimes I'm right,

Tja, weiter geht's für euch mit ein bisschen Schlager. Da habe ich einmal die Beatrice Egli, Ich will immer dieses Fieber spüren. Das ist ein Cover von einem Song von Helene Fischer. Und hinterher kommt ein Song, ja, ich sag mal, die beiden Mädels habe ich nicht zusammen in einem Song erwartet für euch hier. Kerstin Ott und Maite Kelly, neu am Freitag erschienen. Ich weiß, was du brauchst.

Tja, Lieben, ich möchte sagen, ich weiß auch, was ihr braucht. Ihr braucht eine coole Morningshow und das nicht nur am Sonnabend. Deswegen mein Vorschlag für euch. 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Ich habe mich entschlossen, diese Sendung ins Netzwerk zu stellen, weil ich mir gesagt habe, dann habt ihr den richtig coolen Freitag. Dann habt ihr nämlich morgens mich von 7 bis 9 auf den Öhrchen und hinterher meinen total talentierten und sehr sympathischen Kollegen Rick Moreno. Vielleicht gleich ab 9 hinterher. Es könnte also ein richtig cooler Start ins Wochenende für euch werden. Jo, ich würde mal sagen, wir machen jetzt noch ein bisschen weiter mit Musik, nämlich mit Max Jackson, I Wanna Dance With Somebody und hinterher Cooper Allen mit Wake Me Up.

schicke Version von dem Song, muss ich sagen. So ein bisschen Country angehaucht. Ach, ich mag sowas. Weiter geht's für euch mit den Cages Things. Ja, ist so ein bisschen Sommerfeeling draußen, habe ich gedacht. Könnte man was so ein bisschen von den Beach Boys machen. Hier für euch im Player. Fun, fun, fun. Und hinterher die Strandjungs mit Barbara Ann.

0: So, Lieben, ich surf mal kurz in die Küche und dann hören wir uns in der zweiten Stunde kurz nach 11 wieder. Bis gleich.
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Wieder schon in der zweiten Stunde von Moin Moin, die Morning Show mit einem Song aktuell aus dem Musikfreitag, Freier Ridings mit Wicker Woman. Und weiter geht's mit zwei alten Hasen der Rockmusik mit Bruce Springsteen und Robert Plant.

Beim Disney-Briten haben auch viele gedacht, er wäre für immer verschwunden. Das ist aber nicht so. Nein, er ist back for good für euch hier im Player von seinem neuen Album Dick Brave mit Back for Good. Und hinterher ein Klassiker Bobby Wee mit Take Good Care of My Baby.

Im Play habe ich jetzt für euch zwei Schlagerinterpreten und singen sie Schlager. Wer mich ein bisschen kennt, weiß natürlich nicht. Nein, es sind zwei Anleihen aus dem Country. Einmal ist es Every Little Thing von Carlin Carter. Das heißt bei Ibo alles oder nichts. Und dann gibt's hier von Wolfgang Petri Weiber. Das ist in Wirklichkeit von den Texas Tornados und heißt A Little Bit The Nada.

0: Im zweiten Beitrag dieser Sendung geht es heute mal um etwas, was uns allen mehr oder minder immer im Leben begegnet, nämlich KI. Und unser Experte spricht über Stärken und Schwächen von KI.
1: Künstlicher Intelligenz begegnen wir meistens in Form von Chatbots, Fragetools oder als Ergebnis einer Suchmaschine im Internet. Doch wie funktioniert KI überhaupt und wie kommt sie zu ihren Erkenntnissen? Diese Frage habe ich Saladin Salem gestellt. Er ist Redakteur bei der Apothekenumschau.
2: Letztendlich ist es ein großes Sprachmodell und da wird nicht selbstständig überlegt, sondern werden einfach nur sehr wahrscheinliche Antworten zusammengestellt mit Daten, die das Sprachmodell eben kennt. Und entsprechend weisen auch die Unternehmen hinter der KI darauf hin, dass das nicht immer alles notwendigerweise stimmt, was dabei rauskommt.
1: Das heißt, die KI gibt uns keine gesicherten Informationen. Besonders wichtig ist das, wenn wir Gesundheitsinformationen suchen, also zum Beispiel Fakten über Krankheiten, neue Therapien oder Medikamente. Wie gehen wir damit um, dass die Ergebnisse der künstlichen Intelligenz wahrscheinlich stimmen, aber eben auch falsch sein können?
2: Deswegen ist es erstmal wichtig zu begreifen, okay, wir müssen uns die Antwort doch nochmal auch kritisch anschauen und im Zweifelsfall, und das ist eigentlich fast das Wichtigste, wenn man seinen Gesundheitszustand wirklich abklären möchte, weil man das eventuell sogar muss aus irgendwelchen Gründen, weil man Schmerzen hat etc., dann ist der Arzt auf jeden Fall nicht zu ersetzen.
1: Trotzdem kann uns die KI helfen. Um ihre Stärken zu nutzen, ist es entscheidend, welche Fragen wir ihr stellen.
2: Man kann ja auch sagen, nenn mir bitte die Quellen dazu oder fasse mir eine Studie zusammen oder erläutere mir, wer ist dieser Autor von einer bestimmten Studie oder vielleicht auch von einem bestimmten Beitrag auf Social Media. Kann ich dieser Person trauen?

aus meinem persönlichen Berufsalter kann ich eigentlich nur sagen, KI ist gar nicht so wichtig. Wir sollten vielleicht erstmal die natürliche Intelligenz fördern. Ich würde sagen, beim Bildungsetat ist immer noch Luft nach oben. Weiter geht's hier für euch mit zwei Interpreten aus dem keltischen Raum, nämlich mit Michael Patrick Kelly und Ray Garvey.

Der nächste Song ist eigentlich in meiner Playliste, weil ich eine Doku über eine Firma in Amerika gesehen habe, die genau diese Person hier herstellt, nämlich Barbie. Und ja, sie mutieren so ihre Barbie-Gehilfin von Ken so langsam zu: Du kannst tun, was du willst. Ja, da wäre es doch cool, wenn Barbie amerikanische Präsidentin wird, dann wird das auf alle Fälle ein bisschen bunter im Weißen Haus und vielleicht wehen da ja auch dann Regenbogen fahren. Wer weiß, wer weiß.

Player habe ich für euch jetzt die britische Songwriterin Amy MacDonald. Sie besingt den Mr. Rock'n'Roll. Es ist nicht überliefert, ob sie über den nächsten Interpreten singt, über Dummy Moves. Er rockt auf jeden Fall die Bühnen dieses Landes.

ich bin ja kein Prophet, aber ich kann euch verkünden, das Ende ist nah, also das Ende dieser Sendung. Ich bedanke mich ganz lieb fürs Lauschen. Wenn ihr Bock habt, hört einfach mal in eine meiner zahlreichen Sonntagssendungen rein. Ansonsten hören wir uns auf alle Fälle wieder am nächsten Samstag zu Moin Moin, die Morning Show. Bis dahin, tschüssi, servus und bye bye.

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